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0: Dazu haben wir es heute um die 20 Grad und es weht ein frischer Wind. Aktuell haben wir Temperaturen um die 18 Grad, also es ist sogar schon am Morgen recht warm. In der Nacht wird es dann deutlich ruhiger, die Schauer ziehen ab, die Wolken lockern auf und stellenweise kann sich Nebel bilden. Temperaturen sinken auf 9 bis 12 Grad. Und schauen wir auf den Power-Radio-Wettertrend. Morgen am Donnerstag geht's mit einem Mix aus Sonne und Wolken weiter. Es bleibt trocken und um die 20 Grad. Freitag bleibt es ähnlich wechselhaft, bevor das Wochenende zumindest teilweise freundlicher wird. Ja, einen angenehmen Mittwochmorgen wünsche ich Ihnen auf jeden Fall. Schauen wir noch auf den Verkehr.
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0: Auf der A2 Magdeburg Richtung Berlin zwischen Ziesar und Wollin ist die linke Spur gesperrt. Grund dafür ist eine Baustelle. Dann Vorsicht bitte auf der A10 südlicher Berliner Ring zwischen Rangsdorf und Genshagen. In beiden Richtungen ist ein Fuchs auf der Fahrbahn. Und A13 zwischen Groß-Kores und Bestensee. Da steht ein defekter LKW. Hier bitte auch vorsichtig sein. Schauen wir nach Berlin auf die Hauptstadtstraßen. A100 Stadtring Richtung Treptow zwischen Jakob-Kaiser-Platz und Dreieck Charlottenburg ist die rechte Spur gesperrt wegen zu hoher Verkehrsbelastung. In Westend bei der Bayernallee zwischen Hessenstraße und Preußenallee in beiden Richtungen wegen eines Kraneinsatzes gesperrt. Und dann schauen wir weiter nach Dahlem bei der Brümmerstraße in Höhe Innenstraße sind die Ampeln außer Betrieb. Hier bitte besonders vorsichtig fahren. An alle, die gerade unterwegs sind, weiterhin eine gute und vor allem sichere Fahrt mit Power Radio.
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0: Hallihallo und einen wunderbaren guten Morgen Berlin und Brandenburg. 7.05 Uhr haben wir es aktuell. Sie hören Power Radio mit Manisha am Morgen. Schönen Mittwoch wünsche ich Ihnen. Wir teilen die Woche. Die Hälfte ist schon so gut wie geschafft. Wir machen natürlich gleich weiter mit Ihrer Lieblingsmusik. Davor noch ein paar interessante Informationen. Und zwar, der ZDF hat ja eigentlich immer dasselbe Silvesterprogramm. Es ist zwar noch ein bisschen hin, aber so langsam kann man ja schon mal drüber nachdenken. Ja, aber dieses Jahr wird es etwas anderes geben. Das erfahren Sie gleich bei mir im Regionalreport um circa Viertel nach. Und danach sprechen wir noch über die hohen Spritpreise. Es ist eine Entlastung angekündigt. Was uns da erwartet und was uns unser Kanzler Friedrich Merz hier verspricht, das bespreche ich gleich mit meiner Kollegin Zoe Tassovali. Bis dahin erstmal Lieblingsmusik. Ich habe für Sie One by One, Robin Schulz und Topic. Und jetzt kommt Disturb von The Sound of Silence. Angenehmen Mittwochmorgen hier um 7.06 Uhr bei Power Radio mit Manisha.

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7: Es ist zwar noch ein bisschen hin, aber wir sprechen natürlich trotzdem drüber. Zum Jahreswechsel wird es nämlich im ZDF diesmal keine Silvestershow mit Andrea Kiewel und Johannes B. Kerner geben. Stattdessen werde ein Special des Quiz Champion gesendet, teilte das ZDF in Mainz mit. Das Quiz Special wird laut dem Sender von Kerner moderiert, Kiewel sei Teil des Expertenteams. Damit werden die beiden auch in diesem Jahr ihren Silvesterabend im ZDF gemeinsam verbringen. Jahrelang war die Silvestershow mit Kerner und Kiewel vor dem Brandenburger Tor in Berlin über die Bühne gegangen. Zuletzt fand sie auf einer schwimmenden Bühne auf der Elbe in Hamburg Hafen City statt. Das Land Berlin hatte die öffentlichen Zuschüsse für die Show am Brandenburger Tor gestrichen. Dadurch jetzt eine Quizshow. Wir sind gespannt, wie das Ganze so wird.
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0: Unser Bundeskanzler Friedrich Merz hat wegen der hohen Spritpreise Entlastung der Autofahrerinnen und Autofahrer angekündigt. Für viele Menschen, die täglich das Auto brauchen, sei eine Belastungsgrenze erreicht, sagte er. Wie genau die Entlastung aussehen und wann sie kommen soll, steht aber noch nicht fest. Ich spreche mit meiner Kollegin Zoe Tasovali. Hallo, liebe Zoe.
1: Moin.
0: Ja, was könnte die Bundesregierung denn überhaupt machen?
1: Ja, das weiß sie selbst noch nicht so richtig. Merz sagt nur, es werden mehrere Möglichkeiten geprüft, zum Beispiel niedrigere Steuern oder Abgaben. In der CDU wird auch wieder über eine Entlastung beim CO2-Preis gesprochen. Wirtschaftsministerin Reiche schlägt was anderes vor. Menschen mit wenig Einkommen könnten direkt Geld vom Staat bekommen. Wie viel und wer genau, sagt sie aber nicht. Aber selbst das wäre ja super schwierig. Denn dem Finanzamt liegen aktuell nur von etwa jedem fünften Steuerpflichtigen die nötigen Kontodaten vor.
0: Mhm. Und was will die SPD?
1: Na, die setzt vor allem auf einen Spritpreisdeckel nach belgischem Vorbild. Also ganz einfach gesagt, der Staat legt fest, wie teuer Benzin und Diesel höchstens sein dürfen. Tankstellen können darunter bleiben und miteinander um Kunden konkurrieren, aber nicht drüber gehen. Die Höhe würde sich unter anderem am Ölpreis, den Kosten für Raffinerien und Transporte sowie an Steuern orientieren. Finanzminister Klingbeil sagt, Mineralölkonzerne dürfen sich an der Krise nicht bereichern.
0: Okay, und wie dringend ist das Ganze überhaupt? Reden wir über ein paar Cent mehr oder schon über richtig hohe Preise?
1: Nee, wir reden hier schon über richtig hohe Preise. Also Autofahren ist mittlerweile echt Luxus geworden. Super E10 hat Anfang der Woche knapp 2,29 Euro pro Liter gekostet. Diesel gut 2,41 Euro. Also damit fehlen da nur noch wenige Cent bis zum bisherigen Rekord. Bremens Regierungschef Bovin Schulte sagte deshalb ganz deutlich im ZDF:
2: Es müssen jetzt schnell Entscheidungen getroffen werden, weil die Situation an den Zapfsäulen einfach unerträglich ist. Die Menschen müssen entlastet werden und da zählt jetzt eigentlich jeder Tag.
1: Tja, nur wie schnell die Regierung sich einigt und wann die Entlastung dann wirklich kommt, das kann aktuell niemand so richtig sagen.
0: Okay, alles klar, dann danke dir auf jeden Fall, Zoe. Und ja, das bleibt immer spannend, wann dann wirklich Sachen umgesetzt werden.
1: Ja, gerne.
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1: Heute Morgen starten wir noch mit ein bisschen Sonne, bevor dann später dichte Wolken aufziehen. Dazu gibt es Schauer und vereinzelt auch mal ein Gewitter im Tagesverlauf. Im Laufe des Tages zieht der Regen dann weiter ab, während sich von Norden wieder häufiger die Sonne zeigt. Ganz trocken bleibt es aber nicht. Ein paar Schauer können später nochmal nachkommen. Dazu um die 20 Grad heute und ein zeitweise frischer Wind. Aktuell haben wir Temperaturen um die 18 Grad. In der Nacht wird es dann deutlich ruhiger. Die Schauer ziehen ab, die Wolken lockern auf und stellenweise kann sich Nebel bilden. Die Temperaturen sinken auf etwa 9 bis 12 Grad. Schauen wir noch auf den Power-Radio-Wettertrend. Morgen geht es mit einem Mix aus Sonne und Wolken weiter. Meist bleibt es trocken und um die 20 Grad. Freitag geht es dann ähnlich wechselhaft weiter, bevor es am Wochenende dann wieder etwas freundlicher wird.
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1: Vorsicht bitte auf der A10 südlicher Berliner Ring. Zwischen Rangsdorf und Gernshagen in beiden Richtungen ist ein Fuchs auf der Fahrbahn. A13 Dresden Richtung Berlin zwischen Großköris und Bestensee, da steht ein defekter LKW. A24 Hamburg Richtung Berlin zwischen Fährberlin und Kremmen ist ein Fahrzeug liegen geblieben. Und auf der B5 Berlin Richtung Nauen in Höhe der A10, da ist ebenfalls ein Fahrzeug liegen geblieben. Und dann haben wir einen kurzen Stau auf der B158 Blumberg Richtung Berlin. Von Ahrensfelde stehen sie im Stau mit 10 Minuten. Dann schauen wir noch nach Berlin auf die Hauptstadtstraßen. A115 statt einwärts Stau an einer Baustelle bei Kreuz Zehlendorf. Auch hier ungefähr 10 Minuten mehr mitnehmen. Und dann in Hohenschönhausen beim Falkenberger Chaussee in Höhe Egon-Erwin-Kittstraße. Da sind die Ampeln außer Betrieb. Und in Westend bei der Bayernallee zwischen Hessenallee und Preußenallee in beiden Richtungen gesperrt. Grund dafür ist ein Kraneinsatz. An alle, die gerade unterwegs sind, weiterhin eine gute und vor allem sichere Fahrt hier bei Power Radio.
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1: In einem Berufungsverfahren am Landgericht Frankfurt-Oder wird heute erneut der Tod eines 7-jährigen Mädchens verhandelt. Hintergrund ist das Ertrinken des Mädchens im Werbelinsee im Jahre 2016. Das Amtsgericht Eberswalde hatte 3 Lehrerinnen und eine Erzieherin wegen fahrlässiger Tötung durch Unterlassen zu Geldstrafen in Höhe von rund 4.000 bis 10.000 Euro verurteilt. Je nach Gehalt. Das Gericht sah es als erwiesen an, dass die 4 Angeklagten ihre Aufsichtspflicht verletzt hatten. Sowohl die Angeklagten als auch die Staatsanwaltschaft haben gegen das Urteil Berufung eingelegt. Die Staatsanwaltschaft sah das Urteil als zu milde an. Die Behörde hatte Freiheitsstrafen nicht unter 10 Monaten beantragt, ausgesetzt zur Bewährung. Die damals 7-jährige Grundschülerin aus Berlin-Neukölln, die nicht schwimmen konnte, war während eines Klassenausfluges am 6. Juni 2016 leblos aus dem Wasser gezogen worden und starb noch am selben Abend im Krankenhaus. Das Mädchen hätte in dem teils 1,20 Meter tiefen Wasser nicht überall stehen können. Die 4 Frauen wären verpflichtet gewesen, die Wassertiefe am Badeort genauestens festzustellen, hätten dies jedoch unterlassen, urteilte das Gericht.
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1: Heute Morgen starten wir noch mit ein bisschen Sonne, bevor später dichtere Wolken aufziehen. Dazu kann es ein paar Schauer und vereinzelt auch ein paar Gewitter geben. Im Laufe des Tages zieht der Regen dann weiter ab, während sich von Nordwesten wieder häufiger die Sonne zeigt. Ganz trocken bleibt es aber leider nicht. Ein paar Schauer können später nochmal nachkommen. Allerdings bleibt es schön angenehm, um die 20 Grad erreichen wir heute. In der Nacht wird es dann deutlich ruhiger, die Schauer ziehen ab, die Wolken lockern auf und stellenweise kann sich maximal etwas Nebel bilden. Es wird wieder etwas frischer, zwischen 9 und 12 Grad erwartet uns in der Nacht. Schauen wir noch auf den Power Radio Wettertrend. Morgen geht es mit einem Mix aus Sonne und Wolken weiter. Meist bleibt es trocken und es wird um die 20 Grad. Freitag bleibt es dann ähnlich wechselhaft, bevor das Wochenende dann endlich wieder etwas freundlicher wird. Haben Sie einen angenehmen Mittwochmorgen hier bei Power Radio mit Manisha.
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1: Vorsicht bitte auf der A10, südlicher Berliner Ring. Zwischen Rangsdorf und Gernshagen in beiden Richtungen ist da ein Fuchs auf der Fahrbahn. A12 Frankfurt-Oder Richtung Berlin zwischen Storkow und Dreieck Spreeau rechte Spur gesperrt. Grund dafür sind Mäharbeiten. A24 Hamburg Richtung

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2: Hallihallo und einen wunderbaren guten Morgen, Berlin und Brandenburg. Wir haben es 8.03 Uhr. Schön, dass Sie mit dabei sind. Ich wünsche Ihnen einen schönen Mittwoch. Kommen Sie gut rein in den Tag. Und ja, die Hälfte der Woche ist jetzt ja dann schon rum. Also gar nicht mal mehr so lang bis zum wohlverdienten Wochenende. Wir sprechen gleich über Apple. Ungefähr die Hälfte benutzt ja vielleicht Apple, die andere Android. Und bei Apple gibt es jetzt wieder ein paar Neuigkeiten. Und zwar unter anderem ein neues Betriebssystem. Mehr Infos gleich um circa 20 nach. Davor sprechen wir noch über einen Friedhof, der ständig von Wildschweinen überfallen wird tatsächlich. Dagegen lässt sich nicht so viel unternehmen, aber wir hören gleich mal rein, was es denn da noch so für Infos gibt. Das Ganze gleich im Regionalreport um circa Viertel nach. Jetzt geht's natürlich erstmal weiter mit Ihrer Lieblingsmusik. Als kleine Information, leider fällt diese Woche Wünsch dir was aus. Da meine Kollegin Sally leider krank ist, gibt es jetzt nur Morning- und Mittagsshow. Wünsch dir was fällt demnach leider aus. Am Montag geht es dann hoffentlich weiter. Ich halte sie auf jeden Fall auf dem Laufenden. Jetzt hören wir aber einen superschönen Lied. Und zwar erstmal sage ich Ihnen Two Princes von Spin Doctors. Und jetzt kommt Jamila mit Superstar.

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8: Kaum haben die Gärtner den Zaun auf dem riesigen Gelände des Südwestkirchhofs Stahnsdorf gepflegt, entdecken sie am nächsten Tag erneut aufgeschnittene Stellen. Der Friedhof südwestlich von Berlin gilt nach eigenen Angaben als einer der größten und bedeutendsten in Deutschland. Die wiederkehrenden Beschädigungen seien inzwischen eine ernsthafte Belastung, sagte Friedhofsverwalter Olaf Ihlefeld. Vergangene Woche wurde bekannt, dass Unbekannte den Zaun beschädigten und an Bäumen Lockstöffe für Wildschweine anbringen. Da braucht man starkes Werkzeug, um das durchzutrennen, so Ihlefeld. Der oder die Täter schnitten zufolge den 4 Kilometer langen Zaun an 18 Stellen auf. Die Wildschweine, die in der Region im Berliner Speckgürtel seit Jahren durch Wohngebiete streifen und große Probleme machen, durchwühlen inzwischen auch Grabfelder auf dem Waldfriedhof und der evangelischen Kirche. Der Friedhof in Stahnsdorf mit 206 Hektar Fläche gilt als zweitgrößter in Deutschland. Nach dem Friedhof in Hamburg-Ohlsdorf und zieht als Denkmal der Bestattungskunst auch Touristen an. Bedeutende Schauspieler, Sänger und andere Künstler sind dort beigesetzt. Manfred Krug und Dieter Thomas Heck gehören unter anderem dazu, aber auch der Erfinder und Ingenieur Werner von Siemens. Ja, aber eine schnelle Lösung sieht der Friedhofsverwalter nicht. Die Wildschweine werden jetzt Monate oder Jahre wieder auf dem Areal sein, wie der gelernte Gärtner Ihlefeld meinte. Das wird uns noch lange verfolgen. Geplant ist aber eine Bejagung der Tiere, sobald ein Antrag für Ausnahmegenehmigungen dazu bewilligt ist.
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0: da gibt es dank KI neue Funktionen. Welche gibt es denn da?
1: Ja, ich kann meine Fotos neu ausrichten. Einfach aufs Foto klicken und den Finger bewegen, dann sehe ich direkt die neue Ausrichtung. Wenn ich nachträglich störende Objekte im Hintergrund des Fotos löschen will, sieht das jetzt viel realistischer aus. Und ich kann sie auch erweitern, denn ich etwa vom Eiffelturm die Spitze abgeschnitten habe, kann sie nachträglich noch ergänzt werden. Mit dem Zeichenprogramm Image Playground kann ich Bilder auch in unterschiedlichen Stilen erstellen und sie ganz einfach ändern. Statt am Strand liege ich dann zum Beispiel auf einer Wolke im Himmel.
0: Mhm, okay, jetzt gibt es ja aber einige KI-Funktionen, die in Deutschland gar nicht verfügbar sind. Wie kommt das denn?
1: Ja, die EU hat die Regeln verschärft und hat die KI von Apple ausgebremst. Das betrifft den Sprachassistenten Siri, den Apple stark verbessert hat. Siri kann mehrstufige Aufgaben erledigen, schaut sich dafür mehrere Apps an und kann so etwa ganze Urlaube planen. Doch die KI Siri gibt es bislang nur auf dem MacBook und auch nur auf Englisch.
0: Ah ja, das neue Betriebssystem soll auch den Kinder- und Jugendschutz verbessern. Wie sieht das denn aus?
1: Wenn Eltern die Kindersicherung einrichten, können sie schon da festlegen, welche Anwendungen Kinder verwenden dürfen. Die neue Funktion Surf-Anfrage führt dazu, dass Kinder eine Erlaubnis einholen müssen, um auf neue Websites zugreifen zu dürfen. Und sie können nun auch vor gewalttätigen und blutigen Inhalten geschützt werden.
0: Okay, und was für Neuerungen bietet iOS 27 noch?
1: Die App-Symbole sehen optisch anders aus. Sie sollen nun schärfer und detaillierter erscheinen. Generell ist die Benutzeroberfläche lesbarer. Die Apps können jetzt schneller geöffnet werden. Fotos zum Beispiel sind deutlich schneller in der Mediathek zu sehen.
0: Okay, alles klar. Danke dir auf jeden Fall, Thomas.
1: Ja, bitteschön.
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1: Beim Wetter wird es heute ein bisschen wechselhaft. Am Morgen gibt's noch ein paar sonnige Momente, dann kommen mehr Wolken und dazu ziehen Schauer durch. Vereinzelt kann es auch mal gewittern. Später lockert es wieder auf und die Sonne schaut immer mal wieder vorbei. Mit rund 20 Grad bleibt es heute angenehm. Dazu weht zeitweise ein frischer Wind. In der Nacht wird es dann ruhiger, die Schauer ziehen ab und die Wolken machen zunehmend Platz. Stellenweise kann sich Nebel bilden, die Temperaturen gehen runter auf etwa 9 bis 12 Grad. Schauen wir noch auf den Power-Radio-Wettertrend. Morgen erwartet uns dann ein freundlicher Mix aus Sonne und Wolken. Es bleibt meist trocken und wieder rund 20 Grad. Das gleiche haben wir auch am Freitag und am Wochenende wird es etwas freundlicher.
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1: A9 Leipzig Richtung Berlin zwischen Niemeck und Belitz ist die linke Spur blockiert. Grund dafür sind Mäharbeiten. A13 Dresden Richtung Berlin zwischen Großköritz und Bestensee. Da steht ein defekter LKW. Und A24 Hamburg Richtung Berlin zwischen Fehrbellin und Kremmen ist ein Fahrzeug liegen geblieben. B5 Berlin Richtung Nauen in Höhe der A10 ist ebenfalls auch ein Fahrzeug liegen geblieben. Schauen wir nach Berlin auf die Hauptstadtstraßen. In Wilmersdorf am Breitscheidplatz laufen heute Brückenprüfungen. Eine Spur wird abwechselnd gesperrt. Dann A115 stadteinwärts, Stau an der Baustelle Kreuz Zehlendorf mit rund 20 Minuten. A100 Stadtring Richtung Treptow zwischen Jakob-Kaiser-Platz und Dreieck Charlottenburg. Da ist die rechte Spur gesperrt wegen zu hoher Verkehrsbelastung. Dann in Westend bei der Bayernallee zwischen Hessenallee und Preußenallee in beiden Richtungen wegen eines Kraneinsatzes gesperrt. An alle, die gerade unterwegs sind, weiterhin eine gute und vor allem sichere Fahrt mit Power Radio.
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10: Nach einem Messerangriff mit einem Schwerverletzten ist die Polizei in Potsdam im Einsatz und sucht nach dem Tatverdächtigen. Die Tat habe sich im Stadtteil Am Stern ereignet, sagte eine Sprecherin der Polizeidirektion West. Ein 36 Jahre alter Mann soll den Angaben zufolge einen 42-Jährigen mit einem Messer am Oberkörper verletzt haben. Die Hintergründe für die Gewalttat blieben bislang unklar. Der schwerverletzte Mann sei im Krankenhaus notoperiert worden, Lebensgefahr bestehe zum Glück nicht. Der Verdächtige sei weiter flüchtig. In seiner Wohnung wurde der 36-Jährige nicht gefunden. Sie war den Angaben zufolge von Spezialkräften betreten worden. Sie fänden dort nur einen Hund. Dieser habe erschossen werden müssen. Die Polizei fahndet nach dem Tatverdächtigen. Hierzu seinem Stadtgebiet von Potsdam Polizeikräfte im Einsatz. Ein Sprecher der Polizei sagte, ein Fährtenhund sei zum Einsatz gekommen, habe aber die Spur verloren. Es gebe bislang keine Kenntnis, wo sich der Verdächtige aufhalte. Ob sich das Opfer und der Verdächtige kannten und es Streit gab, konnte die Polizei nach bisherigen Erkenntnissen nicht sagen. Kriminaltechniker waren zur Spurensicherung zum Einsatz, auch Zeugen wurden vernommen.
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1: Beim Wetter wird es heute ein bisschen wechselhaft. Heute Morgen gab es noch ein paar sonnige Momente. Dann kommen immer mehr Wolken und plötzlich dann auch die Schauer mit dazu. Vereinzelt kann auch mal ein Gewitter mit dabei sein. Später lockert es wieder auf und die Sonne schaut immer mal wieder vorbei. Mit rund 20 Grad bleibt es trotzdem angenehm warm. Dazu noch ein frischer Wind. In der Nacht wird es dann ruhiger, die Schauer ziehen ab und die Wolken machen zunehmend Platz. Stellenweise kann sich etwas Nebel bilden. Die Temperaturen gehen runter auf 9 bis 12 Grad. Schauen wir noch auf den Power-Radio-Wettertrend. Morgen erwartet uns dann ein freundlicher Mix aus Sonne und Wolken. Es bleibt trocken bei rund 20 Grad. Das gleiche auch für den Freitag. Am Wochenende wird es dann etwas freundlicher. Kommen Sie gut durch den Mittwoch hier bei Power-Radio mit Manisha.
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1: Auf der A2 Magdeburg Richtung Berlin zwischen Ziesar und Wollin ist die linke Spur gesperrt. Grund dafür ist eine Baustelle. A10 südlicher Berliner Ring Richtung Dreieck Spreeau zwischen Ludwigsfelde West und Genshagen. Da ist auch die rechte Spur gesperrt wegen Bauarbeiten. In Königs Wusterhausen bei Darwinbogen in Höhe der B197 sind die Ampeln außer Betrieb. Schauen wir nach Berlin auf die Hauptstadtstraßen. In Wilmersdorf am Breitenbachplatz laufen heute Brückenprüfungen. Eine Spur wird hier immer abwechselnd gesperrt. 100 Stadtring Richtung Treptow, die Auffahrt Siemensdamm ist gesperrt aufgrund von zu hoher Verkehrsbelastung. Und in Westend die Bayernallee zwischen Hessenallee und Preußenallee in beiden Richtungen wegen eines Kraneinsatzes gesperrt. An alle, die gerade unterwegs sind, weiterhin eine gute und vor allem natürlich sichere Fahrt bei Power Radio.
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1: In einem Berufungsverfahren am Landgericht Frankfurt-Oder wird heute erneut der Tod eines 7-jährigen Mädchens verhandelt. Hintergrund ist das Ertrinken des Mädchens im Werbelinsee im Jahre 2016. Das Amtsgericht Eberswalde hatte 3 Lehrerinnen und eine Erzieherin wegen fahrlässiger Tötung durch Unterlassen zu Geldstrafen in Höhe von rund 4.000 bis 10.000 Euro verurteilt. Je nach Gehalt. Das Gericht sah es als erwiesen an, dass die 4 Angeklagten ihre Aufsichtspflicht verletzt hatten. Sowohl die Angeklagten als auch die Staatsanwaltschaft haben gegen das Urteil Berufung eingelegt. Die Staatsanwaltschaft sah das Urteil als zu milde an. Die Behörde hatte Freiheitsstrafen nicht unter 10 Monaten beantragt, ausgesetzt zur Bewährung. Die damals 7-jährige Grundschülerin aus Berlin-Neukölln, die nicht schwimmen konnte, war während eines Klassenausfluges am 6. Juni 2016 leblos aus dem Wasser gezogen worden und starb noch am selben Abend im Krankenhaus. Das Mädchen hätte in dem teils 1,20 Meter tiefen Wasser nicht überall stehen können. Die 4 Frauen wären verpflichtet gewesen, die Wassertiefe am Badeort genauestens festzustellen, hätten dies jedoch unterlassen, urteilte das Gericht.
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1: Beim Wetter wird es heute ein bisschen wechselhaft. Heute Morgen gab es noch ein paar sonnige Momente. Dann kommen immer mehr Wolken und plötzlich dann auch die Schauer mit dazu. Vereinzelt kann auch mal ein Gewitter mit dabei sein. Später lockert es wieder auf und die Sonne schaut immer mal wieder vorbei. Mit rund 20 Grad bleibt es trotzdem angenehm warm. Dazu noch ein frischer Wind. In der Nacht wird es dann ruhiger. Die Schauer ziehen ab und die Wolken machen zunehmend Platz. Stellenweise kann sich etwas Nebel bilden. Die Temperaturen gehen runter auf 9 bis 12 Grad. Schauen wir noch auf den Power-Radio-Wettertrend. Morgen erwartet uns dann ein freundlicher Mix aus Sonne und Wolken. Es bleibt trocken bei rund 20 Grad. Das gleiche auch für den Freitag. Am Wochenende wird es dann etwas freundlicher. Kommen Sie gut durch den Mittwoch hier bei Power-Radio mit Manisha.
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1: Auf der A2 Magdeburg Richtung Berlin zwischen Ziesar und Wollin ist die linke Spur gesperrt. Grund dafür ist eine Baustelle. A10 südlicher Berliner Ring Richtung Dreieck Spreeau zwischen Ludwigsfelde West und Genshagen. Da ist auch die rechte Spur gesperrt wegen Bauarbeiten. In Königs Wusterhausen bei Darwinbogen in Höhe der B197 sind die Ampeln außer Betrieb. Schauen wir nach Berlin auf die Hauptstadtstraßen. In Wilmersdorf am Breitenbachplatz laufen heute Brückenprüfungen. Eine Spur wird hier immer abwechselnd gesperrt. 100 Stadtring Richtung Treptow, die Auffahrt Siemensdamm ist gesperrt aufgrund von zu hoher Verkehrsbelastung. Und in Westend die Bayernallee zwischen Hessenallee und Preußenallee in beiden Richtungen wegen eines Kraneinsatzes gesperrt. An alle, die gerade unterwegs sind, weiterhin eine gute und vor allem natürlich sichere Fahrt bei Power Radio.
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1: Ja, hallihallo und einen wunderbaren guten Morgen Berlin und Brandenburg. Kurz nach 10 haben wir es hier aktuell. Sie hören Power Radio mit Manisha am Morgen. Ja, es gibt ein neues Apple-Betriebssystem. Da gibt es einige Neuerungen und bestimmt rund die Hälfte von Ihnen benutzen Apple. Deswegen ist es ja für viele hier interessant, was da so Apple sich Neues ausgedacht hat. Wir hören gleich mal rein. Mein Kollege Thomas weiß nämlich mehr dazu. Um 20 nach sprechen wir kurz darüber. Davor schauen wir noch auf einen Friedhofszaun, wo immer wieder Wildschweine durchgehen. Und das ist da

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1: Kaum haben die Gärtner den Zaun auf dem riesigen Gelände des Südwestkirchhofs Stahnsdorf gepflegt, entdecken sie am nächsten Tag erneut aufgeschnittene Stellen. Der Friedhof südwestlich von Berlin gilt nach eigenen Angaben als einer der größten und bedeutendsten in Deutschland. Die wiederkehrenden Beschädigungen seien inzwischen eine ernsthafte Belastung, sagte Friedhofsverwalter Olaf Ihlefeld. Vergangene Woche wurde bekannt, dass Unbekannte den Zaun beschädigten und an Bäumen Lockstöffe für Wildschweine anbringen. Da braucht man starkes Werkzeug, um das durchzutrennen, so Ihlefeld. Der oder die Täter schnitten zufolge den 4 Kilometer langen Zaun an 18 Stellen auf. Die Wildschweine, die in der Region im Berliner Speckgürtel seit Jahren durch Wohngebiete streifen und große Probleme machen, durchwühlen inzwischen auch Grabfelder auf dem Waldfriedhof und der evangelischen Kirche. Der Friedhof in Stahnsdorf mit 206 Hektar Fläche gilt als zweitgrößter in Deutschland. Nach dem Friedhof in Hamburg-Ohlsdorf und zieht als Denkmal der Bestattungskunst auch Touristen an. Bedeutende Schauspieler, Sänger und andere Künstler sind dort beigesetzt. Manfred Krug und Dieter Thomas Heck gehören unter anderem dazu, aber auch der Erfinder und Ingenieur Werner von Siemens. Ja, aber eine schnelle Lösung sieht der Friedhofsverwalter nicht. Die Wildschweine werden jetzt Monate oder Jahre wieder auf dem Areal sein, wie der gelernte Gärtner Ihlefeld meinte. Das wird uns noch lange verfolgen. Geplant ist aber eine Bejagung der Tiere, sobald ein Antrag für Ausnahmegenehmigungen dazu bewilligt ist.
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13: Alle, die ein iPhone, iPad oder andere Apple-Produkte benutzen, können sich ab sofort ein neues Betriebssystem herunterladen. Mit iOS 27 bringt Apple zahlreiche Neuerungen. Im Mittelpunkt stehen zusätzliche KI-Funktionen. Mein Kollege Thomas Bremser, der weiß hier mehr. Hallo Thomas.
14: Ja, grüß dich.
13: Ja, Thomas, fangen wir mal mit den Fotos an. Da gibt es dank KI neue Funktionen. Welche gibt es denn da?
14: Ja, ich kann meine Fotos neu ausrichten. Einfach aufs Foto klicken und den Finger bewegen, dann sehe ich direkt die neue Ausrichtung. Wenn ich nachträglich störende Objekte im Hintergrund des Fotos löschen will, sieht das jetzt viel realistischer aus. Und ich kann sie auch erweitern, denn ich etwa vom Eiffelturm die Spitze abgeschnitten habe, kann sie nachträglich noch ergänzt werden. Mit dem Zeichenprogramm Image Playground kann ich Bilder auch in unterschiedlichen Stilen erstellen und sie ganz einfach ändern. Statt am Strand liege ich dann zum Beispiel auf einer Wolke im Himmel.
13: Okay, jetzt gibt es ja aber einige KI-Funktionen, die in Deutschland gar nicht verfügbar sind. Wie kommt das denn?
14: Ja, die EU hat die Regeln verschärft und hat die KI von Apple ausgebremst. Das betrifft den Sprachassistenten Siri, den Apple stark verbessert hat. Siri kann mehrstufige Aufgaben erledigen, schaut sich dafür mehrere Apps an und kann so etwa ganze Urlaube planen. Doch die KI Siri gibt's bislang nur auf dem MacBook und auch nur auf Englisch.
13: Ah ja, das neue Betriebssystem soll auch den Kinder- und Jugendschutz verbessern. Wie sieht das denn aus?
14: Wenn Eltern die Kindersicherung einrichten, können sie schon da festlegen, welche Anwendungen Kinder verwenden dürfen. Die neue Funktion Surf-Anfrage führt dazu, dass Kinder eine Erlaubnis einholen müssen, um auf neue Websites zugreifen zu dürfen. Und sie können nun auch vor gewalttätigen und blutigen Inhalten geschützt werden.
13: Okay, und was für Neuerungen bietet iOS 27 noch?
14: Die App-Symbole sehen optisch anders aus. Sie sollen nun schärfer und detaillierter erscheinen. Generell ist die Benutzeroberfläche lesbarer. Die Apps können jetzt schneller geöffnet werden. Fotos zum Beispiel sind deutlich schneller in der Mediathek zu sehen.
13: Okay, alles klar. Danke dir auf jeden Fall, Thomas.
14: Ja, bitteschön.
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1: Beim Wetter wird es heute ein bisschen wechselhaft. Heute Morgen gab es noch ein paar sonnige Momente. Dann kommen immer mehr Wolken und plötzlich dann auch die Schauer mit dazu. Vereinzelt kann auch mal ein Gewitter mit dabei sein. Später lockert das wieder auf und die Sonne schaut immer mal wieder vorbei. Mit rund 20 Grad bleibt es trotzdem angenehm warm. Dazu noch ein frischer Wind. In der Nacht wird es dann ruhiger. Die Schauer ziehen ab und die Wolken machen zunehmend Platz. Stellenweise kann sich etwas Nebel bilden. Die Temperaturen gehen runter auf 9 bis 12 Grad. Schauen wir noch auf den Power-Radio-Wettertrend. Morgen erwartet uns dann ein freundlicher Mix aus Sonne und Wolken. Es bleibt trocken bei rund 20 Grad. Das gleiche auch für den Freitag. Am Wochenende wird es dann etwas freundlicher. Kommen Sie gut durch den Mittwoch hier bei Power-Radio mit Manisha.
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1: Auf der A2 Magdeburg Richtung Berlin zwischen Ziesar und Wollin ist die linke Spur gesperrt. Grund dafür ist eine Baustelle. A10 südlicher Berliner Ring Richtung Dreieck Spreeau zwischen Ludwigsfelde West und Genshagen. Da ist auch die rechte Spur gesperrt wegen Bauarbeiten. In Königs Wusterhausen bei Darwinbogen in Höhe der B197 sind die Ampeln außer Betrieb. Schauen wir nach Berlin auf die Hauptstadtstraßen. In Wilmersdorf am Breitenbachplatz laufen heute Brückenprüfungen. Eine Spur wird hier immer abwechselnd gesperrt. 100 Stadtring Richtung Treptow, die Auffahrt Siemensdamm ist gesperrt aufgrund von zu hoher Verkehrsbelastung. Und in Westend die Bayernallee zwischen Hessenallee und Preußenallee in beiden Richtungen wegen eines Kraneinsatzes gesperrt. An alle, die gerade unterwegs sind, weiterhin eine gute und vor allem natürlich sichere Fahrt bei Power Radio.
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1: Nach einem Messerangriff mit einem Schwerverletzten ist die Polizei in Potsdam im Einsatz und sucht nach dem Tatverdächtigen. Die Tat habe sich im Stadtteil Am Stern ereignet, sagte eine Sprecherin der Polizeidirektion West. Ein 36 Jahre alter Mann soll den Angaben zufolge einen 42-Jährigen mit einem Messer am Oberkörper verletzt haben. Die Hintergründe für die Gewalttat blieben bislang unklar. Der schwerverletzte Mann sei im Krankenhaus notoperiert worden, Lebensgefahr bestehe zum Glück nicht. Der Verdächtige sei weiter flüchtig. In seiner Wohnung wurde der 36-Jährige nicht gefunden. Sie war den Angaben zufolge von Spezialkräften betreten worden. Sie fänden dort nur einen Hund. Dieser habe erschossen werden müssen. Die Polizei fahndet nach dem Tatverdächtigen. Hierzu seinem Stadtgebiet von Potsdam Polizeikräfte im Einsatz. Ein Sprecher der Polizei sagte, ein Fährtenhund sei zum Einsatz gekommen, habe aber die Spur verloren. Es gebe bislang keine Kenntnis, wo sich der Verdächtige aufhalte. Ob sich das Opfer und der Verdächtige kannten und es Streit gab, konnte die Polizei nach bisherigen Erkenntnissen nicht sagen. Kriminaltechniker waren zur Spurensicherung zum Einsatz, auch Zeugen wurden vernommen.
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10: Hallihallo, einen wunderbaren Mittag wünsche ich Ihnen. Sie hören Powerradio mit Manisha. Schön, dass Sie mit dabei sind. Aus Krankheitsgründen fällt heute leider Wünsch dir was aus. Das gleiche gilt auch noch für morgen und für den Freitag. Ab Montag geht es dann hoffentlich weiter und wir sind alle wieder fit für die neue Woche und können uns wieder fleißig drauf loswünschen. Sie können uns natürlich gerne trotzdem Ihre Musikwünsche schicken. Das Ganze kommt dann aber erst ab Montag. Gerne an wünschtdirwas@power-radio.de oder Sie rufen uns an und sprechen auf den AB unter der 030 120 83 43 8. Einen wunderbaren Nachmittag, hier geht's

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1: Es ist zwar noch ein bisschen hin, aber wir sprechen natürlich trotzdem drüber. Zum Jahreswechsel wird es nämlich im ZDF diesmal keine Silvestershow mit Andrea Kiewel und Johannes B. Kerner geben. Stattdessen werde ein Special des Quiz Champion gesendet, teilte das ZDF in Mainz mit. Das Quiz Special wird laut dem Sender von Kerner moderiert. Kiewel sei Teil des Expertenteams. Damit werden die beiden auch in diesem Jahr ihren Silvesterabend im ZDF gemeinsam verbringen. Jahrelang war die Silvestershow mit Kerner und Kiewel vor dem Brandenburger Tor in Berlin über die Bühne gegangen. Zuletzt fand sie auf einer schwimmenden Bühne auf der Elbe in Hamburg Hafen City statt. Das Land Berlin hatte die öffentlichen Zuschüsse für die Show am Brandenburger Tor gestrichen. Dadurch jetzt eine Quizshow. Wir sind gespannt, wie das Ganze so wird.
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0: Unser Bundeskanzler Friedrich Merz hat wegen der hohen Spritpreise Entlastung der Autofahrerinnen und Autofahrer angekündigt. Für viele Menschen, die täglich das Auto brauchen, sei eine Belastungsgrenze erreicht, sagte er. Wie genau die Entlastung aussehen und wann sie kommen soll, steht aber noch nicht fest. Ich spreche mit meiner Kollegin Zoe Tasovali. Hallo, liebe Zoe.
1: Moin.
0: Ja, was könnte die Bundesregierung denn überhaupt machen?
1: Ja, das weiß sie selbst noch nicht so richtig. Merz sagt nur, es werden mehrere Möglichkeiten geprüft, zum Beispiel niedrigere Steuern oder Abgaben. In der CDU wird auch wieder über eine Entlastung beim CO2-Preis gesprochen. Wirtschaftsministerin Reiche schlägt was anderes vor. Menschen mit wenig Einkommen könnten direkt Geld vom Staat bekommen. Wie viel und wer genau, sagt sie aber nicht. Aber selbst das wäre ja super schwierig. Denn dem Finanzamt liegen aktuell nur von etwa jedem fünften Steuerpflichtigen die nötigen Kontodaten vor.
0: Mhm. Und was will die SPD?
1: Na, die setzt vor allem auf einen Spritpreisdeckel nach belgischem Vorbild. Also ganz einfach gesagt, der Staat legt fest, wie teuer Benzin und Diesel höchstens sein dürfen. Tankstellen können darunter bleiben und miteinander um Kunden konkurrieren, aber nicht drüber gehen. Die Höhe würde sich unter anderem am Ölpreis, den Kosten für Raffinerien und Transporte sowie an Steuern orientieren. Finanzminister Klingbeil sagt, Mineralölkonzerne dürfen sich an der Krise nicht bereichern.
0: Okay, und wie dringend ist das Ganze überhaupt? Reden wir über ein paar Cent mehr oder schon über richtig hohe Preise?
1: Nee, wir reden hier schon über richtig hohe Preise. Also Autofahren ist mittlerweile echt Luxus geworden. Super E10 hat Anfang der Woche knapp 2,29 Euro pro Liter gekostet. Diesel gut 2,41 Euro. Also damit fehlen da nur noch wenige Cent bis zum bisherigen Rekord. Bremens Regierungschef Bovin Schulte sagte deshalb ganz deutlich im ZDF:
2: Es müssen jetzt schnell Entscheidungen getroffen werden, weil die Situation an den Zapfsäulen einfach unerträglich ist. Die Menschen müssen entlastet werden und da zählt jetzt eigentlich jeder Tag.
1: Tja, nur wie schnell die Regierung sich einigt und wann die Entlastung dann wirklich kommt, das kann aktuell niemand so richtig sagen.
0: Okay, alles klar, dann danke dir auf jeden Fall, Zoe. Und ja, das bleibt immer spannend, wann dann wirklich Sachen umgesetzt werden.
1: Ja, gerne.
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1: In einem Berufungsverfahren am Landgericht Frankfurt-Oder wird heute erneut der Tod eines 7-jährigen Mädchens verhandelt. Hintergrund ist das Ertrinken des Mädchens im Werbelinsee im Jahre 2016. Das Amtsgericht Eberswalde hatte 3 Lehrerinnen und eine Erzieherin wegen fahrlässiger Tötung durch Unterlassen zu Geldstrafen in Höhe von rund 4.000 bis 10.000 Euro verurteilt. Je nach Gehalt. Das Gericht sah es als erwiesen an, dass die 4 Angeklagten ihre Aufsichtspflicht verletzt hatten. Sowohl die Angeklagten als auch die Staatsanwaltschaft haben gegen das Urteil Berufung eingelegt. Die Staatsanwaltschaft sah das Urteil als zu milde an. Die Behörde hatte Freiheitsstrafen nicht unter 10 Monaten beantragt, ausgesetzt zur Bewährung. Die damals 7-jährige Grundschülerin aus Berlin-Neukölln, die nicht schwimmen konnte, war während eines Klassenausfluges am 6. Juni 2016 leblos aus dem Wasser gezogen worden und starb noch am selben Abend im Krankenhaus. Das Mädchen hätte in dem teils 1,20 Meter tiefen Wasser nicht überall stehen können. Die 4 Frauen wären verpflichtet gewesen, die Wassertiefe am Badeort genauestens festzustellen, hätten dies jedoch unterlassen, urteilte das Gericht.
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Hallihallo, einen wunderbaren Mittag wünsche ich Ihnen. Sie hören Power Radio mit Manisha. Schön, dass Sie mit dabei sind. Aus Krankheitsgründen fällt heute leider Wünsch dir was aus. Das Gleiche gilt auch noch für morgen und für den Freitag. Ab Montag geht es dann hoffentlich weiter und wir sind alle wieder fit für die neue Woche und können uns wieder fleißig drauf loswünschen. Sie können uns natürlich gerne trotzdem Ihre Musikwünsche schicken. Das Ganze kommt dann aber erst ab Montag. Gerne an wünschtdirwas@power-radio.de oder Sie rufen uns an und sprechen auf den AB unter der 030 120 83 43 8. Einen wunderbaren Nachmittag, hier geht's natürlich jetzt trotzdem weiter mit Lieblingsmusik.

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1: Kaum haben die Gärtner den Zaun auf dem riesigen Gelände des Südwestkirchhofs Stahnsdorf gepflegt, entdecken sie am nächsten Tag erneut aufgeschnittene Stellen. Der Friedhof südwestlich von Berlin gilt nach eigenen Angaben als einer der größten und bedeutendsten in Deutschland. Die wiederkehrenden Beschädigungen seien inzwischen eine ernsthafte Belastung, sagte Friedhofsverwalter Olaf Ihlefeld. Vergangene Woche wurde bekannt, dass Unbekannte den Zaun beschädigten und an Bäumen Lockstöcke für Wildschweine anbringen. Da braucht man starkes Werkzeug, um das durchzutrennen, so Ihlefeld. Der oder die Täter schnitten zufolge den 4 Kilometer langen Zaun an 18 Stellen auf. Die Wildschweine, die in der Region im Berliner Speckgürtel seit Jahren durch Wohngebiete streifen und große Probleme machen, durchwühlen inzwischen auch Grabfelder auf dem Waldfriedhof und der evangelischen Kirche. Der Friedhof in Stahnsdorf mit 206 Hektar Fläche gilt als zweitgrößter in Deutschland. Nach dem Friedhof in Hamburg-Ohlsdorf und zieht als Denkmal der Bestattungskunst auch Touristen an. Bedeutende Schauspieler, Sänger und andere Künstler sind dort beigesetzt. Manfred Krug und Dieter Thomas Heck gehören unter anderem dazu, aber auch der Erfinder und Ingenieur Werner von Siemens. Ja, aber eine schnelle Lösung sieht der Friedhofsverwalter nicht. Die Wildschweine werden jetzt Monate oder Jahre wieder auf dem Areal sein, wie der gelernte Gärtner Ihlefeld meinte. Das wird uns noch lange verfolgen. Geplant ist aber eine Bejagung der Tiere, sobald ein Antrag für Ausnahmegenehmigungen dazu bewilligt ist.
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0: Alle, die ein iPhone, iPad oder andere Apple-Produkte benutzen, können sich ab sofort ein neues Betriebssystem herunterladen. Mit iOS 27 bringt Apple zahlreiche Neuerungen. Im Mittelpunkt stehen zusätzliche KI-Funktionen. Mein Kollege Thomas Bremser, der weiß hier mehr. Hallo Thomas.
1: Ja, grüß dich.
0: Ja, Thomas, fangen wir mal mit den Fotos an. Da gibt es dank KI neue Funktionen. Welche gibt es denn da?
1: Ja, ich kann meine Fotos neu ausrichten. Einfach aufs Foto klicken und den Finger bewegen, dann sehe ich direkt die neue Ausrichtung. Wenn ich nachträglich störende Objekte im Hintergrund des Fotos löschen will, sieht das jetzt viel realistischer aus. Und ich kann sie auch erweitern, wenn ich etwa vom Eiffelturm die Spitze abgeschnitten habe, kann sie nachträglich noch ergänzt werden. Mit dem Zeichenprogramm Image Playground kann ich Bilder auch in unterschiedlichen Stilen erstellen und sie ganz einfach ändern. Statt am Strand liege ich dann zum Beispiel auf einer Wolke im Himmel.
0: Okay, jetzt gibt es ja aber einige KI-Funktionen, die in Deutschland gar nicht verfügbar sind. Wie kommt das denn?
1: Ja, die EU hat die Regeln verschärft und hat die KI von Apple ausgebremst. Das betrifft den Sprachassistenten Siri, den Apple stark verbessert hat. Siri kann mehrstufige Aufgaben erledigen, schaut sich dafür mehrere Apps an und kann so etwa ganze Urlaube planen. Doch die KI Siri gibt's bislang nur auf dem MacBook und auch nur auf Englisch.
0: Ah ja, das neue Betriebssystem soll auch den Kinder- und Jugendschutz verbessern. Wie sieht das denn aus?
1: Wenn Eltern die Kindersicherung einrichten, können sie schon da festlegen, welche Anwendungen Kinder verwenden dürfen. Die neue Funktion Surf-Anfrage führt dazu, dass Kinder eine Erlaubnis einholen müssen, um auf neue Websites zugreifen zu dürfen. Und sie können nun auch vor gewalttätigen und blutigen Inhalten geschützt werden.
0: Okay, und was für Neuerungen bietet iOS 27 noch?
1: Die App-Symbole sehen optisch anders aus. Sie sollen nun schärfer und detaillierter erscheinen. Generell ist die Benutzeroberfläche lesbarer. Die Apps können jetzt schneller geöffnet werden. Fotos zum Beispiel sind deutlich schneller in der Mediathek zu sehen.
0: Okay, alles klar. Danke dir auf jeden Fall, Thomas.
1: Ja, bitteschön.
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1: Nach einem Messerangriff mit einem Schwerverletzten ist die Polizei in Potsdam im Einsatz und sucht nach dem Tatverdächtigen. Die Tat habe sich im Stadtteil Am Stern ereignet, sagte eine Sprecherin der Polizeidirektion West. Ein 36 Jahre alter Mann soll den Angaben zufolge einen 42-Jährigen mit einem Messer am Oberkörper verletzt haben. Die Hintergründe für die Gewalttat blieben bislang unklar. Der schwerverletzte Mann sei im Krankenhaus notoperiert worden, Lebensgefahr bestehe zum Glück nicht. Der Verdächtige sei weiter flüchtig. In seiner Wohnung wurde der 36-Jährige nicht gefunden. Sie war den Angaben zufolge von Spezialkräften betreten worden. Sie fänden dort nur einen Hund. Dieser habe erschossen werden müssen. Die Polizei fahndet nach dem Tatverdächtigen. Hierzu seien im Stadtgebiet von Potsdam Polizeikräfte im Einsatz. Ein Sprecher der Polizei sagte, ein Fährtenhund sei zum Einsatz gekommen, habe aber die Spur verloren. Es gebe bislang keine Kenntnis, wo sich der Verdächtige aufhalte. Ob sich das Opfer und der Verdächtige kannten und es Streit gab, konnte die Polizei nach bisherigen Erkenntnissen nicht sagen. Kriminaltechniker waren zur Spurensicherung zum Einsatz, auch Zeugen wurden vernommen.
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1: Hallihallo, einen wunderbaren Mittag wünsche ich Ihnen. Sie hören Power Radio mit Manisha. Schön, dass Sie mit dabei sind. Aus Krankheitsgründen fällt heute leider Wünsch dir was aus. Das Gleiche gilt auch noch für morgen und für den Freitag. Ab Montag geht es dann hoffentlich weiter und wir sind alle wieder fit für die neue Woche und können uns wieder fleißig drauf loswünschen. Sie können uns natürlich gerne trotzdem Ihre Musikwünsche schicken. Das Ganze kommt dann aber erst ab Montag. Gerne an wünschtdirwas@power-radio.de oder Sie rufen uns an und sprechen auf den AB unter der 030 120 83 43 8. Einen wunderbaren Nachmittag, hier geht's natürlich jetzt trotzdem weiter mit Lieblingsmusik.

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1: Es ist zwar noch ein bisschen hin, aber wir sprechen natürlich trotzdem drüber. Zum Jahreswechsel wird es nämlich im ZDF diesmal keine Silvestershow mit Andrea Kiewel und Johannes B. Kerner geben. Stattdessen werde ein Special des Quiz Champion gesendet, teilte das ZDF in Mainz mit. Das Quiz Special wird laut dem Sender von Kerner moderiert, Kiewel sei Teil des Expertenteams. Damit werden die beiden auch in diesem Jahr ihren Silvesterabend im ZDF gemeinsam verbringen. Jahrelang war die Silvestershow mit Kerner und Kiewel vor dem Brandenburger Tor in Berlin über die Bühne gegangen. Zuletzt fand sie auf einer schwimmenden Bühne auf der Elbe in Hamburg Hafen City statt. Das Land Berlin hatte die öffentlichen Zuschüsse für die Show am Brandenburger Tor gestrichen. Dadurch jetzt eine Quizshow. Wir sind gespannt, wie das Ganze so wird.
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0: Unser Bundeskanzler Friedrich Merz hat wegen der hohen Spritpreise Entlastung der Autofahrerinnen und Autofahrer angekündigt. Für viele Menschen, die täglich das Auto brauchen, sei eine Belastungsgrenze erreicht, sagte er. Wie genau die Entlastung aussehen und wann sie kommen soll, steht aber noch nicht fest. Ich spreche mit meiner Kollegin Zoe Tasovali. Hallo, liebe Zoe.
1: Moin.
0: Ja, was könnte die Bundesregierung denn überhaupt machen?
1: Tja, das weiß sie selbst noch nicht so richtig. Merz sagt nur, es werden mehrere Möglichkeiten geprüft, zum Beispiel niedrigere Steuern oder Abgaben. In der CDU wird auch wieder über eine Entlastung beim CO2-Preis gesprochen. Wirtschaftsministerin Reiche schlägt was anderes vor. Menschen mit wenig Einkommen könnten direkt Geld vom Staat bekommen. Wie viel und wer genau, sagt sie aber nicht. Aber selbst das wäre ja super schwierig. Denn dem Finanzamt liegen aktuell nur von etwa jedem fünften Steuerpflichtigen die nötigen Kontodaten vor.
0: Mhm. Und was will die SPD?
1: Na, die setzt vor allem auf einen Spritpreisdeckel nach belgischem Vorbild. Also ganz einfach gesagt, der Staat legt fest, wie teuer Benzin und Diesel höchstens sein dürfen. Tankstellen können darunter bleiben und miteinander um Kunden konkurrieren, aber nicht drüber gehen. Die Höhe würde sich unter anderem am Ölpreis, den Kosten für Raffinerien und Transport sowie an Steuern orientieren. Finanzminister Klingbeil sagt, Mineralölkonzerne dürfen sich an der Krise nicht bereichern.
0: Okay, und wie dringend ist das Ganze überhaupt? Reden wir über ein paar Cent mehr oder schon über richtig hohe Preise?
1: Nee, wir reden hier schon über richtig hohe Preise. Also Autofahren ist mittlerweile echt Luxus geworden. Super E10 hat Anfang der Woche knapp 2,29 Euro pro Liter gekostet. Diesel gut 2,41 Euro. Also damit fehlen da nur noch wenige Cent bis zum bisherigen Rekord. Bremens Regierungschef Bovin Schulte sagte deshalb ganz deutlich im ZDF:
2: Es müssen jetzt schnell Entscheidungen getroffen werden, weil die Situation an den Zapfsäulen einfach unerträglich ist. Die Menschen müssen entlastet werden und da zählt jetzt eigentlich jeder Tag.
1: Tja, nur wie schnell die Regierung sich einigt und wann die Entlastung dann wirklich kommt, das kann aktuell niemand so richtig sagen.
0: Okay, alles klar, dann danke dir auf jeden Fall, Zoe. Und ja, das bleibt immer spannend, wann dann wirklich Sachen umgesetzt werden.
1: Ja, gerne.
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Hallihallo, einen wunderbaren Mittwoch wünsche ich Ihnen. Sie hören Power Radio mit Manisha. Schön, dass Sie mit dabei sind. Aus Krankheitsgründen fällt heute leider Wünsch dir was aus. Das gleiche gilt auch noch für morgen und für den Freitag. Ab Montag geht es dann hoffentlich weiter und wir sind alle wieder fit für die neue Woche und können uns wieder fleißig drauf loswünschen. Sie können uns natürlich gerne trotzdem Ihre Musikwünsche schicken. Das Ganze kommt dann aber erst ab Montag. Gerne an wünschtdirwas@power-radio.de oder Sie rufen uns an und sprechen auf den AB unter der 030 120 83 43 8. Einen wunderbaren Nachmittag. Hier geht's natürlich jetzt trotzdem weiter mit Lieblingsmusik.

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1: In einem Berufungsverfahren am Landgericht Frankfurt-Oder wird heute erneut der Tod eines 7-jährigen Mädchens verhandelt. Hintergrund ist das Ertrinken des Mädchens im Werbelinsee im Jahre 2016. Das Amtsgericht Eberswalde hatte 3 Lehrerinnen und eine Erzieherin wegen fahrlässiger Tötung durch Unterlassen zu Geldstrafen in Höhe von rund 4.000 bis 10.000 Euro verurteilt. Je nach Gehalt. Das Gericht sah es als erwiesen an, dass die 4 Angeklagten ihre Aufsichtspflicht verletzt hatten. Sowohl die Angeklagten als auch die Staatsanwaltschaft haben gegen das Urteil Berufung eingelegt. Die Staatsanwaltschaft sah das Urteil als zu milde an. Die Behörde hatte Freiheitsstrafen nicht unter 10 Monaten beantragt, ausgesetzt zur Bewährung. Die damals 7-jährige Grundschülerin aus Berlin-Neukölln, die nicht schwimmen konnte, war während eines Klassenausfluges am 6. Juni 2016 leblos aus dem Wasser gezogen worden und starb noch am selben Abend im Krankenhaus. Das Mädchen hätte in dem teils 1,20 Meter tiefen Wasser nicht überall stehen können. Die 4 Frauen wären verpflichtet gewesen, die Wassertiefe am Badeort genauestens festzustellen, hätten dies jedoch unterlassen, urteilte das Gericht.
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Hallihallo, einen wunderbaren Mittwoch wünsche ich Ihnen. Sie hören Power Radio mit Manisha. Schön, dass Sie mit dabei sind. Aus Krankheitsgründen fällt heute leider Wünsch dir was aus. Das Gleiche gilt auch noch für morgen und für den Freitag. Ab Montag geht es dann hoffentlich weiter und wir sind alle wieder fit für die neue Woche und können uns wieder fleißig drauf loswünschen. Sie können uns natürlich gerne trotzdem Ihre Musikwünsche

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2: Kaum haben die Gärtner den Zaun auf dem riesigen Gelände des Südwestkirchhofs Stahnsdorf gepflegt, entdecken sie am nächsten Tag erneut aufgeschnittene Stellen. Der Friedhof südwestlich von Berlin gilt nach eigenen Angaben als einer der größten und bedeutendsten in Deutschland. Die wiederkehrenden Beschädigungen seien inzwischen eine ernsthafte Belastung, sagte Friedhofsverwalter Olaf Ihlefeld. Vergangene Woche wurde bekannt, dass Unbekannte den Zaun beschädigten und an Bäumen Lockstöcke für Wildschweine anbringen. Da braucht man starkes Werkzeug, um das durchzutrennen, so Ihlefeld. Der oder die Täter schnitten zufolge den 4 Kilometer langen Zaun an 18 Stellen auf. Die Wildschweine, die in der Region im Berliner Speckgürtel seit Jahren durch Wohngebiete streifen und große Probleme machen, durchwühlen inzwischen auch Grabfelder auf dem Waldfriedhof und der evangelischen Kirche. Der Friedhof in Stahnsdorf mit 206 Hektar Fläche gilt als zweitgrößter in Deutschland. Nach dem Friedhof in Hamburg-Ohlsdorf und zieht als Denkmal der Bestattungskunst auch Touristen an. Bedeutende Schauspieler, Sänger und andere Künstler sind dort beigesetzt. Manfred Krug und Dieter Thomas Heck gehören unter anderem dazu, aber auch der Erfinder und Ingenieur Werner von Siemens. Ja, aber eine schnelle Lösung sieht der Friedhofsverwalter nicht. Die Wildschweine werden jetzt Monate oder Jahre wieder auf dem Areal sein, wie der gelernte Gärtner Ihlefeld meinte. Das wird uns noch lange verfolgen. Geplant ist aber eine Bejagung der Tiere, sobald ein Antrag für Ausnahmegenehmigungen dazu bewilligt ist.
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0: die ein iPhone, iPad oder andere Apple-Produkte benutzen, können sich ab sofort ein neues Betriebssystem herunterladen. Mit iOS 27 bringt Apple zahlreiche Neuerungen. Im Mittelpunkt stehen zusätzliche KI-Funktionen. Mein Kollege Thomas Bremser, der weiß hier mehr. Hallo Thomas.
1: Ja, grüß dich.
0: Ja, Thomas, fangen wir mal mit den Fotos an. Da gibt es dank KI neue Funktionen. Welche gibt es denn da?
1: Ja, ich kann meine Fotos neu ausrichten. Einfach aufs Foto klicken und den Finger bewegen, dann sehe ich direkt die neue Ausrichtung. Wenn ich nachträglich störende Objekte im Hintergrund des Fotos löschen will, sieht das jetzt viel realistischer aus. Und ich kann sie auch erweitern, wenn ich etwa vom Eiffelturm die Spitze abgeschnitten habe, kann sie nachträglich noch ergänzt werden. Mit dem Zeichenprogramm Image Playground kann ich Bilder auch in unterschiedlichen Stilen erstellen und sie ganz einfach ändern. Statt am Strand liege ich dann zum Beispiel auf einer Wolke im Himmel.
0: Okay, jetzt gibt es ja aber einige KI-Funktionen, die in Deutschland gar nicht verfügbar sind. Wie kommt das denn?
1: Ja, die EU hat die Regeln verschärft und hat die KI von Apple ausgebremst. Das betrifft den Sprachassistenten Siri, den Apple stark verbessert hat. Siri kann mehrstufige Aufgaben erledigen, schaut sich dafür mehrere Apps an und kann so etwa ganze Urlaube planen. Doch die KI Siri gibt's bislang nur auf dem MacBook und auch nur auf Englisch.
0: Ah ja, das neue Betriebssystem soll auch den Kinder- und Jugendschutz verbessern. Wie sieht das denn aus?
1: Wenn Eltern die Kindersicherung einrichten, können sie schon da festlegen, welche Anwendungen Kinder verwenden dürfen. Die neue Funktion Surf-Anfrage führt dazu, dass Kinder eine Erlaubnis einholen müssen, um auf neue Websites zugreifen zu dürfen. Und sie können nun auch vor gewalttätigen und blutigen Inhalten geschützt werden.
0: Okay, und was für Neuerungen bietet iOS 27 noch?
1: Die App-Symbole sehen optisch anders aus. Sie sollen nun schärfer und detaillierter erscheinen. Generell ist die Benutzeroberfläche lesbarer. Die Apps können jetzt schneller geöffnet werden. Fotos zum Beispiel sind deutlich schneller in der Mediathek zu sehen.
0: Okay, alles klar. Danke dir auf jeden Fall, Thomas.
1: Ja, bitteschön.
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Hallihallo, einen wunderbaren Mittwoch wünsche ich Ihnen. Sie hören Power Radio mit Manisha. Schön, dass Sie mit dabei sind. Aus Krankheitsgründen fällt heute leider Wünsch dir was aus. Das Gleiche gilt auch noch für morgen und für den Freitag. Ab Montag geht es dann hoffentlich weiter und wir sind alle wieder fit für die neue Woche und können uns wieder fleißig drauf loswünschen. Sie können uns natürlich gerne trotzdem Ihre Musikwünsche schicken. Das Ganze kommt dann aber erst ab Montag. Gerne an wünschtdirwas@power-radio.de oder Sie rufen uns an und sprechen auf den AB unter der 030 120 83 43 8. Einen wunderbaren Nachmittag. Hier geht's natürlich jetzt trotzdem weiter mit Lieblingsmusik.

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1: Beim Wetter wird es heute ein bisschen wechselhaft. Heute Morgen gab es noch ein paar sonnige Momente. Dann kommen immer mehr Wolken und plötzlich dann auch die Schauer mit dazu. Vereinzelt kann auch mal ein Gewitter mit dabei sein. Später lockert es wieder auf und die Sonne schaut immer mal wieder vorbei. Mit rund 20 Grad bleibt es trotzdem angenehm warm. Dazu noch ein frischer Wind. In der Nacht wird es dann ruhiger. Die Schauer ziehen ab und die Wolken machen zunehmend Platz. Stellenweise kann sich etwas Nebel bilden. Die Temperaturen gehen runter auf 9 bis 12 Grad. Schauen wir noch auf den Power-Radio-Wettertrend. Morgen erwartet uns dann ein freundlicher Mix aus Sonne und Wolken. Es bleibt trocken bei rund 20 Grad. Das gleiche auch für den Freitag. Am Wochenende wird es dann etwas freundlicher. Kommen Sie gut durch den Mittwoch hier bei Power-Radio mit Manisha.
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1: Auf der A2 Magdeburg Richtung Berlin zwischen Ziesar und Wollin ist die linke Spur gesperrt. Grund dafür ist eine Baustelle. A10 südlicher Berliner Ring Richtung Dreieck Spreeau zwischen Ludwigsfelde West und Genshagen. Da ist auch die rechte Spur gesperrt wegen Bauarbeiten. In Königs Wusterhausen bei Darwinbogen in Höhe der B197 sind die Ampeln außer Betrieb. Schauen wir nach Berlin auf die Hauptstadtstraßen. In Wilmersdorf am Breitenbachplatz laufen heute Brückenprüfungen. Eine Spur wird hier immer abwechselnd gesperrt. 100 Stadtring Richtung Treptow, die Auffahrt Siemensdamm ist gesperrt aufgrund von zu hoher Verkehrsbelastung. Und in Westend die Bayernallee zwischen Hessenallee und Preußenallee in beiden Richtungen wegen eines Kraneinsatzes gesperrt. An alle, die gerade unterwegs sind, weiterhin eine gute und vor allem natürlich sichere Fahrt bei Power Radio.
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1: Nach einem Messerangriff mit einem Schwerverletzten ist die Polizei in Potsdam im Einsatz und sucht nach dem Tatverdächtigen. Die Tat habe sich im Stadtteil Am Stern ereignet, sagte eine Sprecherin der Polizeidirektion West. Ein 36 Jahre alter Mann soll den Angaben zufolge einen 42-Jährigen mit einem Messer am Oberkörper verletzt haben. Die Hintergründe für die Gewalttat blieben bislang unklar. Der schwerverletzte Mann sei im Krankenhaus notoperiert worden, Lebensgefahr bestehe zum Glück nicht. Der Verdächtige sei weiter flüchtig. In seiner Wohnung wurde der 36-Jährige nicht gefunden. Sie war den Angaben zufolge von Spezialkräften betreten worden. Sie fänden dort nur einen Hund. Dieser habe erschossen werden müssen. Die Polizei fahndet nach dem Tatverdächtigen. Hierzu seinem Stadtgebiet von Potsdam Polizeikräfte im Einsatz. Ein Sprecher der Polizei sagte, ein Fährtenhund sei zum Einsatz gekommen, habe aber die Spur verloren. Es gebe bislang keine Kenntnis, wo sich der Verdächtige aufhalte. Ob sich das Opfer und der Verdächtige kannten und es Streit gab, konnte die Polizei nach bisherigen Erkenntnissen nicht sagen. Kriminaltechniker waren zur Spurensicherung zum Einsatz, auch Zeugen wurden vernommen.
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Hallihallo, einen wunderbaren Mittwoch wünsche ich Ihnen. Sie hören Power Radio mit Manisha. Schön, dass Sie mit dabei sind. Aus Krankheitsgründen fällt heute leider Wünsch dir was aus. Das gleiche gilt auch noch für morgen und für den Freitag. Ab Montag geht es dann hoffentlich weiter und wir sind alle wieder fit für die neue Woche und können uns wieder fleißig drauf loswünschen. Sie können uns natürlich gerne trotzdem Ihre Musikwünsche schicken. Das Ganze kommt dann aber erst ab Montag. Gerne an wünschdirwas@power-radio.de oder Sie rufen uns an und sprechen auf den AB unter der 030 120 83 43 8. Einen wunderbaren Nachmittag. Hier geht's natürlich jetzt trotzdem weiter mit Lieblingsmusik.

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